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1: Im Studio Cornelius Dreger. Ein Hitzerekord jagt den nächsten. In Deutschland ist heute den dritten Tag in Folge ein neuer Temperaturhöchstwert gemessen worden. Und zwar 41,7 Grad im brandenburgischen Koschen an der polnischen Grenze. Gestern lag Drewitz in Sachsen-Anhalt mit 41,5 Grad an der Spitze. Freitag war es Saarbrücken mit 41,3 Grad. Nach dem schweren Erdbeben in Venezuela haben Einsatzkräfte des Technischen Hilfswerks mit der Suche nach Verschütteten begonnen. Rund 50 Frauen und Männer haben auch 4 Spürhunde dabei. Sie sollen helfen, Überlebende in den Trümmern zu finden. Die USA und der Iran liefern sich weiter gegenseitige Angriffe. Das US-Militär hat mehrere Stellungen angegriffen. Präsident Trump hat dem Land mit der kompletten Zerstörung gedroht. Er wirft dem Iran vor, gegen das Waffenstillstandsabkommen verstoßen zu haben. Kanada steht als erstes Team im WM-Achtelfinale. Der Co-Gastgeber setzte sich gegen Südafrika mit 1:0 durch. Der Siegtreffer fiel erst in der Nachspielzeit. Für Deutschland wird es heute Abend ernst. Gegner im 16-Finale ist Paraguay. Los geht's um 22.30 Uhr.
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2: Viele Wolken sind gerade unterwegs und ab und zu kracht auch mal ein Gewitter rein. Vor allem Richtung Südosten. Später kommt aus Westen und Südwesten die nächste, teils heftige Runde mit Starkregen und Hagel dazu. Bei Gewittern auch Sturmböen möglich. Die Temperaturen liegen aktuell zwischen 24 und 17 Grad. Tagsüber bleibt's oft wolkig und immer wieder nass mit Gewittern. Maximal bis 32 Grad.

0: Superstars mit Anfangssupport aus der Schweiz. DJ Bobo über die Backstreet Boys. I want it that way.
1: I Want It That Way von den Backstreet Boys ist für mich ein ganz wichtiger Titel, denn die Jungs waren 1996 bei mir im Vorprogramm auf meiner ersten größeren Hallentour und haben sich sozusagen die Sporen auf der Bühne abverdient bei meinem Publikum. Das war sehr spannend zu sehen, wie die jeden Tag besser wurden und am Ende der Tour waren sie da, die Backstreet Boys. 90s, 90s.

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Und neu dabei, Jamiroquai. 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Eingewortet von Paula aus Berlin.

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1: Im Studio Cornelius Dreger. 41,7 Grad, das ist die höchste jemals in Deutschland gemessene Temperatur. Sie wurde am Nachmittag in Brandenburg gemessen, in Koszyn nahe der polnischen Grenze. Damit hat es jetzt 3 Tage in Folge je einen neuen Hitzerekord gegeben. 41,3 Grad waren es am Freitag in Saarbrücken, 41,5 gestern in Drewitz in Sachsen-Anhalt. In Venezuela haben Helfer nach dem schweren Doppelerdbeben einen Vater und seinen Sohn lebend aus den Trümmern gerettet. Knapp 4 Tage lang haben sie dort ausgeharrt. Die Hoffnung, weitere Überlebende zu finden, schwindet mit jeder Stunde. Mehr als 1400 Menschen starben, Zehntausende werden noch vermisst. Der Waffenstillstandsdeal zwischen den USA und dem Iran bleibt brüchig. Das US-Militär hat erneut Stellungen im Iran angegriffen. Teheran schoss Raketen auf US-Stützpunkte. Hintergrund ist ein iranischer Angriff auf einen Frachter in der Straße von Hormuz. Bei der Fußball-WM hat Kanada das erste Achtelfinalticket gelöst. Im ersten K.O.-Rundenspiel gegen Südafrika setzte sich der Co-Gastgeber dank eines Treffers in der Nachspielzeit mit 1:0 durch. Deutschland muss heute am späten Abend ran. Im 16. Finale wartet Paraguay.
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2: Viele Wolken sind gerade unterwegs und ab und zu kracht auch mal ein Gewitter rein. Vor allem Richtung Südosten. Später kommt aus Westen und Südwesten die nächste, teils heftige Runde mit Starkregen und Hagel dazu. Bei Gewittern auch Sturmböen möglich. Die Temperaturen liegen aktuell zwischen 24 und 17 Grad. Tagsüber bleibt's oft wolkig und immer wieder nass mit Gewittern. Maximal bis 32 Grad.

0: 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Genie in a Bottle. 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
1: Genie in a Bottle gelingt Christina Aguilera 1999 der große Durchbruch und ein kleines Skandal. Der Songtext ist in vielen Radiosendern zu gewagt. Doch Christina wehrt sich, es geht nicht um Sex, sondern um Selbstachtung. Die Diskussionen verpuffen, der Hit bleibt. 90s, 90s, 90s, 90s.

neu dabei, Spike Respect. Eingeworte von Friederike aus Braunschweig über 90s Instagram.

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1: Im Studio Cornelius Dreger. Ein Hitzerekord jagt den nächsten. In Deutschland ist heute den dritten Tag in Folge ein neuer Temperaturhöchstwert gemessen worden. Und zwar 41,7 Grad im brandenburgischen Koschen an der polnischen Grenze. Gestern lag Drewitz in Sachsen-Anhalt mit 41,5 Grad an der Spitze. Freitag war es Saarbrücken mit 41,3 Grad. VW stampft seine Entwicklungspartnerschaft für autonomes Fahren mit Bosch offenbar ein. Laut Bild hinkt das Milliardenprojekt der Konkurrenz weit hinterher. Im Zuge des Konzernumbaus nun also die Reißleine. VW will stattdessen Hardware und Software fürs autonome Fahren künftig zukaufen. Nach dem schweren Erdbeben in Venezuela haben Einsatzkräfte des Technischen Hilfswerks mit der Suche nach Verschütteten begonnen. Rund 50 Frauen und Männer haben auch 4 Spürhunde dabei. Sie sollen helfen, Überlebende in den Trümmern zu finden. Kanada steht als erstes Team im WM-Achtelfinale. Der Co-Gastgeber setzte sich gegen Südafrika mit 1:0 durch. Der Siegtreffer fiel erst in der Nachspielzeit. Für Deutschland wird es heute Abend ernst. Gegner im 16-Finale ist Paraguay. Los geht's um 22.30 Uhr.
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2: Viele Wolken sind gerade unterwegs und ab und zu kracht auch mal ein Gewitter rein. Vor allem Richtung Südosten. Später kommt aus Westen und Südwesten die nächste, teils heftige Runde mit Starkregen und Hagel dazu. Bei Gewittern auch Sturmböen möglich. Die Temperaturen liegen aktuell zwischen 24 und 17 Grad. Tagsüber bleibt's oft wolkig und immer wieder nass mit Gewittern. Maximal bis 32 Grad.

0: was früher ganz normal war, könnte heute zum Skandal führen. Peter Plate von Rosenstolz über Britney Spears. Born to make you happy.
1: Fan von der ersten Stunde und finde den Songtitel Born to Make You Happy etwas fragwürdig. Jetzt im Zuge der MeToo-Kampagne etwas unterwürfig, aber Britney darf das und ihr nehmt mal so ab. 90s, 90s.

neu dabei, Olive, You're Not Alone. Eingevotet von Anita aus München über 90s, 90s Instagram.

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1: Im Studio Cornelius Dreger. 41,7 Grad, das ist die höchste jemals in Deutschland gemessene Temperatur. Sie wurde am Nachmittag in Brandenburg gemessen, in Koszyn nahe der polnischen Grenze. Damit hat es jetzt 3 Tage in Folge je einen neuen Hitzerekord gegeben. 41,3 Grad waren es am Freitag in Saarbrücken, 41,5 gestern in Drewitz in Sachsen-Anhalt. In Venezuela haben Helfer nach dem schweren Doppelerdbeben einen Vater und seinen Sohn lebend aus den Trümmern gerettet. Knapp 4 Tage lang haben sie dort ausgeharrt. Die Hoffnung, weitere Überlebende zu finden, schwindet mit jeder Stunde. Mehr als 1400 Menschen starben, Zehntausende werden noch vermisst. Nach gegenseitigen Angriffen zuletzt haben sich die USA und der Iran nun offenbar erneut auf eine Waffenruhe geeinigt. Morgen soll es zudem Gespräche in Katar geben. Eigentlich hatten beide Länder ein Rahmenabkommen zu einem Frieden unterzeichnet. Die Waffenruhe war allerdings brüchig. Bei der Fußball-WM hat Kanada das erste Achtelfinalticket gelöst. Im ersten K.O.-Rundenspiel gegen Südafrika setzte sich der Co-Gastgeber dank eines Treffers in der Nachspielzeit mit 1:0 durch. Deutschland muss heute am späten Abend ran. Im 16. Finale wartet Paraguay.
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2: Wolkig geht's in den Morgen und gerade vom Niederrhein bis rauf nach Schleswig-Holstein kann ab und zu auch mal ein Schauer runterkommen. Im Laufe des Tages wird's dann in vielen Ecken nass. Dazu sind im Westen, Süden und Osten auch kräftige Gewitter dabei. Und die Höchstwerte liegen meist bei 25 bis 29 Grad. Morgen gibt's Sonne und Wolken, dazu nochmal Gewitter, vor allem im Süden bis zur Mitte, maximal um 30 Grad.
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3: Einen traumhaften guten Morgen, Deutschland. Es ist kurz nach 5 an diesem Montag. Ja, letzter Juni-Tage. Und dann haben wir schon Juli 2026. Ich hoffe, dass ihr ein schönes Wochenende gehabt habt. Wart ihr in Kiel? Fragezeichen. Wenn ja, haben wir uns gesehen bei der 90s Club Stage. War sehr, sehr geil, sehr, sehr heiß. War wirklich ein Open-Air-Festival vor dem Herrn mit Culture Beat, mit Tom Wax, mit Astrid, mit Tim und mit Fun Factory. Sehr, sehr geil, wenn ihr da wart. Guten Morgen nach Kiel. Urban Cookie Collective, damit starten wir durch. Hier ist Feels Like Heaven.

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1: Rob Green, guten Morgen. Ja, diesen Mittwoch feiern wir ein besonderes Datum, und zwar am 1. Juli. 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
1: 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Und dafür haben wir hier in der Morning Show extra WhatsApp für euch eingerichtet. Sehr, sehr geil. Also teilt uns auf jeden Fall eure persönliche Story zur Love Parade mit. Schickt mir als WhatsApp-Sprachnachricht über die 040 55 41 90 90. WhatsApp-Sprachnachricht 040 55 41 90 90. Da freue ich mich sehr drauf. So, von The Story of Love Parade to The Story of Erasure. Ich habe sie als Kind geliebt in den 80ern und freute mich damals, dass sie so lange gemacht haben. 1994, mega erfolgreiches Song. Hier bei 90s, 90s, Rob Green Morning an diesem Montag. Erasure's Always.
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1: Story of Erasure. Ich habe sie als Kind geliebt in den 80ern und freute mich damals, dass sie so lange gemacht haben. 1994, mega erfolgreiches Song. Hier bei 90s, 90s, Rob Green Morning an diesem Montag. Erasure's

ist wirklich einer der geilsten Dance-Songs aus dem gesamten Jahrzehnt. 1995, Kenny Dope presents the Bucketheads, The Bomb. Hier und nur hier gibt's den coolen Sound der 90s. Rob Green, guten Morgen, Deutschland, 90s, 90s Radio mit Mark Morrison. Da gehen wir zurück gleich ins Jahr 96, Return of the Mac. Aber erstmal, gleiches Jahr, ganz andere Klänge. Hier sind die Pet Shop

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Und neu dabei, Gabrielle, Dreams. 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
1: Im Studio Christiane Hampe. In Deutschland ist den dritten Tag in Folge ein neuer Temperaturhöchstwert gemessen worden, und zwar 41,7 Grad im brandenburgischen Koschen an der polnischen Grenze. Am Samstag lag Drewitz in Sachsen-Anhalt mit 41,5 Grad an der Spitze. Freitag war es Saarbrücken mit 41,3. VW stampft seine Entwicklungspartnerschaft für autonomes Fahren mit Bosch offenbar ein. Laut Bild hinkt das Milliardenprojekt der Konkurrenz weit hinterher. Im Zuge des Konzernumbaus nun also die Reißleine. VW will stattdessen Hardware und Software künftig zukaufen. In Venezuela haben Helfer nach dem schweren Doppelerdbeben einen Vater und seinen Sohn lebend aus den Trümmern gerettet. Knapp 4 Tage hatten sie dort ausgeharrt. Die Hoffnung, weitere Überlebende zu finden, schwindet allerdings mit jeder Stunde. Zehntausende Menschen werden noch vermisst. Kanada steht als erstes Team im WM-Achtelfinale. Der Co-Gastgeber setzte sich gegen Südafrika mit 1:0 durch. Der Siegtreffer fiel erst in der Nachspielzeit. Für Deutschland wird's heute Abend ernst. Gegner im 16-Finale ist Paraguay. Los geht's um 22.30 Uhr unserer Zeit.
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1: Wolkig geht's in den Morgen, und gerade vom Niederrhein bis rauf nach Schleswig-Holstein kann ab und zu auch mal ein Schauer runterkommen. Im Laufe des Tages wird's dann in vielen Ecken nass. Dazu sind im Westen, Süden und Osten auch kräftige Gewitter dabei. Und die Höchstwerte liegen meist bei 25 bis 29 Grad. Morgen gibt's Sonne und Wolken, dazu nochmal Gewitter, vor allem im Süden bis zur Mitte, maximal um 30 Grad.
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2: 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Es ist kurz nach 5:30. Guten Morgen, Deutschland. Rob Green hier mit 90s Radio an diesem Montag. Ich hoffe, dass ihr ein schönes Wochenende hattet und nicht zu viel geschwitzt habt. Deswegen habe ich gedacht, da die Temperaturen jetzt ein bisschen absinken sollen, ein paar Sommervibes heute Morgen in der Show, bevor es dann kälter wird. Obwohl es nicht kalt wird, es wird kälter, es wird weniger heiß. Inner Circle Sweat aus dem Jahr 92 und Shares Believe.

passender Song für die letzten gefühlt 10 Tage, oder? Sweat in a Circle aus dem Jahr 92. 90s, 90s, Rob Green Morning an diesem Montag. Guten Morgen, Deutschland. Coolio, hier ist Gangsta's Paradise.

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Und jetzt aus dem 90s Hip-Hop Deutschradio in der App und im Web auf 90s, 90s.de, 98 mit Liebeslied. Hier sind die

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1: Im Studio Christiane Hampe. In Deutschland ist den dritten Tag in Folge ein neuer Temperaturhöchstwert gemessen worden, und zwar 41,7 Grad im brandenburgischen Koschen an der polnischen Grenze. Am Samstag lag Drewitz in Sachsen-Anhalt mit 41,5 Grad an der Spitze. Freitag war es Saarbrücken mit 41,3. VW stampft seine Entwicklungspartnerschaft für autonomes Fahren mit Bosch offenbar ein. Laut Bild hinkt das Milliardenprojekt der Konkurrenz weit hinterher. Im Zuge des Konzernumbaus nun also die Reißleine. VW will stattdessen Hardware und Software künftig zukaufen. In Venezuela haben Helfer nach dem schweren Doppelerdbeben einen Vater und seinen Sohn lebend aus den Trümmern gerettet. Knapp 4 Tage hatten sie dort ausgeharrt. Die Hoffnung, weitere Überlebende zu finden, schwindet allerdings mit jeder Stunde. Zehntausende Menschen werden noch vermisst. Kanada steht als erstes Team im WM-Achtelfinale. Der Co-Gastgeber setzte sich gegen Südafrika mit 1:0 durch. Der Siegtreffer fiel erst in der Nachspielzeit. Für Deutschland wird's heute Abend ernst. Gegner im 16-Finale ist Paraguay. Los geht's um 22.30 Uhr unserer Zeit.
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1: Wolkig geht's in den Morgen, und gerade vom Niederrhein bis rauf nach Schleswig-Holstein kann ab und zu auch mal ein Schauer runterkommen. Im Laufe des Tages wird's dann in vielen Ecken nass. Dazu sind im Westen, Süden und Osten auch kräftige Gewitter dabei. Und die Höchstwerte liegen meist bei 25 bis 29 Grad. Morgen gibt's Sonne und Wolken, dazu nochmal Gewitter, vor allem im Süden bis zur Mitte, maximal um 30 Grad.
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2: 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Es ist kurz nach 6 an diesem Montag. Guten Morgen, Deutschland. Ich hoffe, dass ihr einigermaßen geschlafen habt heute Nacht und schönes Wochenende hattet. Es soll jetzt weniger heiß sein. Ich sage jetzt nicht, es wird kälter, weil kalt wird's nicht. Es wird weniger heiß. Aber da freuen wir uns auf eine leichte Abkühlung, oder? Fun Factory Celebration, Mr. Big to be with you. Und dann wollen wir Robs Mix-Up das Spiel mit der KI spielen. Wir spielen heute in der Show gleich mit Nicole. Also meldet euch an und bunkert euch einen Platz in der Show. 90s90s.de.

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1: Hallo?
2: Nicole, Rob Green, 90s Radio.
1: Hi.
2: Grüße nach Viersen. Haben wir schon mal telefoniert?
1: Wir haben schon mal telefoniert.
2: Hattest du gewonnen?
1: Ich hatte verloren.
2: Ah, und deswegen willst du eine Revanche.
1: Richtig.
2: Welches Song war das? Weißt du es noch?
1: Nee, das weiß ich leider nicht mehr.
2: Oh, dann wollen wir jetzt natürlich, dass du gewinnst, oder?
1: Ja, klar.
2: Ein 90s Summer Cap. Du kennst dich aus. Für alle, die das Spiel nicht kennen, wird jetzt Nicole aus Viersen das Spiel erklären. Los geht's.
1: Also, gleich läuft ein Song, der durch die KI verändert worden ist. Mhm. Und natürlich hoffe ich, dass ich den trotzdem erraten werde.
2: Okay, entweder wie der Song heißt oder von wem.
1: Okay, ich probiere es.
2: Ein 90s Summer Cap und los geht's.

0: Na, Nicole?
1: Mr. Wayne?
0: Ist richtig. Ist richtig, von Culture Beat.
1: Ah, klasse.
0: Wenn ich sagen darf, das war doch sau einfach.
1: Ja, das war einfach.
0: Okay, weil die KI ist manchmal böse. Manchmal gibt sie uns wirklich weirde Songs und manchmal sind sie fast, ja, sofort erratbar. Und das war tatsächlich sehr leicht, fand ich. Mr. Wayne, Culture Beat. Und damit gewinnst du, Nicole, endlich mal bei 90s Radio dein Summer Cap.
1: Super, vielen lieben Dank.
0: Passend zu dem geilen Wetter.
1: Richtig.
0: Wie oft und wie lange hörst du uns schon, Nicole?
1: Ewig.
0: Echt?
1: Also, ja, und gefühlt jeden Tag. Also, wir stehen morgens auf. Selbst meine kleine Tochter, die ist 4, die singt schon die Lieder mit.
0: Och,
1: also,
0: sehr schön.
1: Ja.
0: Hast du die gut erzogen.
1: Ja.
0: Dann vielen lieben Dank. Dabei belassen wir es, Nicole. Du hast alles richtig gemacht. Jetzt kannst du stolz in den Tag starten und sag, ich habe heute bei 90s Rob Green Morning gewonnen.
1: Super, vielen lieben Dank.
0: Bis dann, Nicole, und eine schöne Woche dir.
1: Dir auch. Ciao.
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0: Was, Nicole, du hast alles richtig gemacht. Jetzt kannst du stolz in den Tag starten und sag, ich hab heute bei 90s Rob Green Morning gewonnen.
1: Super, vielen lieben Dank.
0: Bis dann, Nicole, und eine schöne Woche dir.
1: Dir auch. Ciao.
2: Tschüss.

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1: Rob Green, guten Morgen an diesem Montag. Und am Mittwoch feiert die Love Parade Geburtstag und wird 37 Jahre alt. Wir feiern mit und liefern euch den passenden Podcast, The Story of Love Parade. Host des Podcasts ist Techno-DJ Anja Schneider.
2: Also für mich als DJ war die Love Parade schon auch sehr wichtig, weil ich glaube, es hat uns aus den dunklen Kellern rausgeholt und hat auch den Beruf des DJs oder die Magie, die durchaus ein DJ hat, auch einer breiten Öffentlichkeit vorgestellt. Dass man Leute mitreißen kann, dass man kreativ Sachen gestalten kann, dass man Vibes und Stimmung erzeugen kann. Und dass wir vielleicht auch Popstar sein können, was wir damals nie sein wollten. Aber ich denke, das hat schon den DJ auf einen bestimmten Sockel gehoben. Ist mir jetzt nicht so wichtig mit dem Popstar, aber war sicherlich auch ein Fakt des Ganzen.
1: The Story of Love Parade findet ihr in der App und auf 90s90s.de. Und wir würden gerne mal von euch wissen, wie habt ihr der Love Parade erlebt? Schickt mir einfach die Geschichte als WhatsApp-Sprachnachricht über die 040 55 41 90 90, 55 41 90 90, Vorwahl 040. Wie habt ihr die Love Parade erlebt? Schickt mir gerne eine Sprachnachricht, da würde ich mich sehr, sehr freuen. Am Mittwoch ist es dann soweit. Wir feiern Love Parade 37 Jahre. Hier ist erstmal Missy Elliott in der Show.

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1: Im Studio Christiane Hampe. In Sachen Hitze ist das Schlimmste vorerst erstmal überstanden. Nach 3 Tagen mit Hitzerekorden wird es jetzt temperaturmäßig angenehmer. Dafür gibt es teilweise Gewitter mit Starkregen. Die Rekordtemperaturen hatten unter anderem für kaputte Autobahnen, Zugausfälle und Konzertabsagen gesorgt. Bei Bodycams für Bundespolizisten droht ein Engpass. Davor warnt der Chef der Gewerkschaft der Polizei Roßkopf in der Rheinischen Post. Hintergrund ist, dass der bisherige Ausrüster den Support einstellt. Eine Ausschreibung für mehrere tausend Nachfolgegeräte ist laut GdP gescheitert. VW stampft seine Entwicklungspartnerschaft für autonomes Fahren mit Bosch offenbar ein. Laut Bild hinkt das Milliardenprojekt der Konkurrenz weit hinterher. Im Zuge des Konzernumbaus nun also die Reißleine. VW will stattdessen Hardware und Software künftig zukaufen. Kanada steht als erstes Team im WM-Achtelfinale. Der Co-Gastgeber setzte sich gegen Südafrika mit 1:0 durch. Der Siegtreffer fiel erst in der Nachspielzeit. Für Deutschland wird's heute Abend ernst. Gegner im 16-Finale ist Paraguay. Los geht's um 22.30 Uhr unserer Zeit.
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1: Wolkig geht's in den Morgen und gerade vom Niederrhein bis rauf nach Schleswig-Holstein kann ab und zu auch mal ein Schauer runterkommen. Im Laufe des Tages wird's dann in vielen Ecken nass. Dazu sind im Westen, Süden und Osten auch kräftige Gewitter dabei. Und die Höchstwerte liegen meist bei 25 bis 29 Grad. Morgen gibt's Sonne und Wolken, dazu nochmal Gewitter, vor allem im Süden bis zur

halb sieben an diesem Montag. Guten Morgen zusammen. Rob Green hier mit 90s Radio. Gleich die Timeline. Wir gucken mal, was an diesem 29.06. in den 90ern los war. Bis dahin TLC, No Scrubs und A Girl Like You. Hier ist Edwin Collins.

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1: Guten Morgen zusammen, wir sind mitten im Jahr 2026 im WM-Fieber. Rob Green hier und auch heute im Jahr 98 ist die Fußball-WM im vollen Gange. Deutschland gewann heute in dem Jahr 98 im Achtelfinale gegen Mexiko mit 2:1 und parallel dazu steigt ein Song in die deutschen Charts ein, ja, von den Engländern. Die Lightning Seeds erobern mit Three Lions auch die deutschen Charts. Leider fliegt Deutschland im Jahr 98 ein paar Tage später raus, dann im Viertelfinale gegen Kroatien. Und Schrecksekunde heute bei Michael Jackson bei seinem Konzert 99 im Münchner Olympiastadion. Michael erleidet schwere Prellungen, nachdem eine Brücke auf der Bühne aus 15 Metern Höhe runtergekracht ist. Zu diesem Zeitpunkt singt er gerade Earth Song. Zum Glück kann Michael sich recht schnell wieder von diesem Unfall erholen. Das war der 29.06. in den 90ern. 90s.
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Kim Miroquai in der Show an diesem Montagmorgen, Virtual Insanity und aus dem 90s Dance Radio jetzt. Wirklich ein sehr geiles Radio, 24-7, die geilsten Dance Songs aus den 90ern in der App und im Web. Spielen wir jetzt bei 90s Rob Green Morning aus dem Jahr 1993. Eine der besten Dance Songs, finde ich.

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1: Im Studio Christiane Hampe. In Sachen Hitze ist das Schlimmste vorerst erstmal überstanden. Nach 3 Tagen mit Hitzerekorden wird es jetzt temperaturmäßig angenehmer. Dafür gibt es teilweise Gewitter mit Starkregen. Die Rekordtemperaturen hatten unter anderem für kaputte Autobahnen, Zugausfälle und Konzertabsagen gesorgt. VW stampft seine Entwicklungspartnerschaft für autonomes Fahren mit Bosch offenbar ein. Laut Bild hinkt das Milliardenprojekt der Konkurrenz weit hinterher. Im Zuge des Konzernumbaus nun also die Reißleine. VW will stattdessen Hardware und Software künftig zukaufen. Bei Bodycams für Bundespolizisten droht ein Engpass. Davor warnt der Chef der Gewerkschaft der Polizei Roßkopf in der Rheinischen Post. Hintergrund ist, dass der bisherige Ausrüster den Support einstellt. Eine Ausschreibung für mehrere tausend Nachfolgegeräte ist laut GDP gescheitert. Bei der Fußball-WM hat Kanada das erste Achtelfinalticket gelöst. Im ersten K.O.-Rundenspiel gegen Südafrika setzte sich der Co-Gastgeber dank eines Treffers in der Nachspielzeit mit 1:0 durch. Deutschland muss heute am späten Abendrand im 16. Finale, wartet Paraguay.
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1: Mit Sonne und Wolken geht's heute Morgen schon los, aber ganz durch ist das Ding noch nicht. In vielen Ecken können immer mal Schauer runterkommen. Dazu sind im Süden und Osten auch kräftige Gewitter drin, vereinzelt mit Unwettergefahr. Später werden es verbreitet 25 bis 29 Grad, vereinzelt auch bis 32 Grad. Morgen bleibt's bei Sonne und Wolken, dazu wieder Gewitter möglich, maximal um 30 Grad.
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2: 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Es ist kurz nach 7 an diesem Montag, den 29.06. Guten Morgen und happy Sommerferienstart in Hessen, Rheinland-Pfalz und in dem Saarland mit dem coolen Summersound der 90s jetzt. Ricky Martin am Ende des Jahrzehnts. Hier ist Livin' La Vida Loca.

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1: Yes, guten Morgen, Rob Green hier. Diesen Mittwoch feiern wir ein besonderes Datum. Und zwar am 1. Juli vor 37 Jahren rollt die allererste Love Parade durch Berlin. Fing an als Mini-Demo mit rund 150 Teilnehmern und gilt bis heute als Geburtsstunde der Berliner Techno-Szene. 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
2: 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Ich bin kein großer Fußballfan, aber wenn ich ein Fußballstadion finde, dann finde ich es auch geil. 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Und dieses Zusammenerleben, das vermittelt auch der Podcast. Und das ist echt ziemlich cool.
1: 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Hört rein, Leute. 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Also wer von euch damals dabei war bei der Love Parade, ich hätte gern eure persönliche Story of the Love Parade. Schickt mir es als Sprachnachricht über WhatsApp über 040-55-41-90-90. 040-55-41-90-90. Und dann quatschen wir ein bisschen in der Show am Mittwoch über die Love Parade. Wir feiern also 37 Jahre Love Parade am Mittwoch. 90s, 90s, Rob Green Morning. Guten Morgen an diesem Montag. Zurück ins Jahr 91 mit Who Is It? Hier in der Show ist Michael Jackson.

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1: Im Studio Christiane Hampe. In Sachen Hitze ist das Schlimmste vorerst erstmal überstanden. Nach 3 Tagen mit Hitzerekorden wird es jetzt temperaturmäßig angenehmer. Dafür gibt es teilweise Gewitter mit Starkregen. Die Rekordtemperaturen hatten unter anderem für kaputte Autobahnen, Zugausfälle und Konzertabsagen gesorgt. Der Tankrabatt ist beim Dieselkraftstoff offenbar nicht vollständig weitergegeben worden. Aus aktuellen Zahlen des IFO-Instituts geht hervor, dass Diesel im Schnitt nur rund 12 Cent günstiger geworden ist. Eigentlich hätten es knapp 17 Cent sein müssen. Morgen läuft der Tankrabatt übrigens aus. VW stampft seine Entwicklungspartnerschaft für autonomes Fahren mit Bosch offenbar ein. Laut Bild hinkt das Milliardenprojekt der Konkurrenz weit hinterher. Im Zuge des Konzernumbaus nun also die Reißleine. VW will stattdessen Hardware und Software künftig zukaufen. Bei der Fußball-WM hat Kanada das erste Achtelfinalticket gelöst. Im ersten K.O.-Rundenspiel gegen Südafrika setzte sich der Co-Gastgeber dank eines Treffers in der Nachspielzeit mit 1:0 durch. Deutschland muss heute am späten Abendrand im 16. Finale, wartet Paraguay.
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1: Mit Sonne und Wolken geht's heute Morgen schon los, aber ganz durch ist das Ding noch nicht. In vielen Ecken können immer mal Schauer runterkommen. Dazu sind im Süden und Osten auch kräftige Gewitter drin, vereinzelt mit Unwettergefahr. Später werden es verbreitet 25 bis 29 Grad, vereinzelt auch bis 32 Grad. Morgen bleibt's bei Sonne und Wolken, dazu wieder Gewitter möglich, maximal um 30 Grad.
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3: Es ist kurz nach 7:30. Es ist der Montag. Guten Morgen, Deutschland. Schön, dass ihr dabei seid. Sommervibes gleich von Dario G mit Sunshine. Und 98, The Power of Goodbye. Hier ist Madonna. Hello.

in der Show bei 90s 90s Radio und heute ist Sommerferienstart in Hessen, Rheinland-Pfalz und Saarland mit dem coolen Summer Sound der 90er. OMC

jetzt ein Song aus dem 90s Summer Hits Radio in der App und im Web, passend zum Ferienstart in Hessen, Rheinland-Pfalz und im Saarland. 95 mit Mysterious Girl. Hier ist Peter Andre.

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1: Im Studio Christiane Hampe. In Sachen Hitze ist das Schlimmste vorerst erstmal überstanden. Nach 3 Tagen mit Hitzerekorden wird es jetzt temperaturmäßig angenehmer. Dafür gibt es teilweise Gewitter mit Starkregen. Die Rekordtemperaturen hatten unter anderem für kaputte Autobahnen, Zugausfälle und Konzertabsagen gesorgt. Der Tankrabatt ist beim Dieselkraftstoff offenbar nicht vollständig weitergegeben worden. Aus aktuellen Zahlen des IFO-Instituts geht hervor, dass Diesel im Schnitt nur rund 12 Cent günstiger geworden ist. Eigentlich hätten es knapp 17 Cent sein müssen. Morgen läuft der Tankrabatt übrigens aus. VW stampft seine Entwicklungspartnerschaft für autonomes Fahren mit Bosch offenbar ein. Laut Bild hinkt das Milliardenprojekt der Konkurrenz weit hinterher. Im Zuge des Konzernumbaus nun also die Reißleine. VW will stattdessen Hardware und Software künftig zukaufen. Bei der Fußball-WM hat Kanada das erste Achtelfinal-Ticket gelöst. Im ersten K.O.-Rundenspiel gegen Südafrika setzte sich der Co-Gastgeber dank eines Treffers in der Nachspielzeit mit 1:0 durch. Deutschland muss heute am späten Abendrand im 16. Finale wartet Paraguay.
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1: Mit Sonne und Wolken geht's heute Morgen schon los, aber ganz durch ist das Ding noch nicht. In vielen Ecken können immer mal Schauer runterkommen. Dazu sind im Süden und Osten auch kräftige Gewitter drin, vereinzelt mit Unwettergefahr. Später werden es verbreitet 25 bis 29 Grad, vereinzelt auch bis 32 Grad. Morgen bleibt's bei Sonne und Wolken, dazu wieder Gewitter möglich, maximal um 30 Grad.

Schönen guten Morgen an diesem Montag. Hi zusammen, hier ist Rob Green. Gleich Robs Mix-Up, das Spiel mit der KI. Wir spielen mit Nicole. Mal gucken, ob sie es drauf hat. Wenn ihr sagt, ja Rob, ich kenne mich gut aus mit dem coolen Sound der 90er und hätte gern ein 90s Summer Cap, passend zu der sehr heißen Jahreszeit aktuell, dann meldet euch an 90s90s.de. Wir spielen also gleich Robs Mix-Up. Depeche Mode bis dahin und jetzt mit Go West, The Pet Shop Boys.

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1: Hallo?
2: Nicole, Rob Green, 90s Radio.
1: Hi.
2: Grüße nach Viersen. Haben wir schon mal telefoniert?
1: Wir haben schon mal telefoniert.
2: Hattest du gewonnen?
1: Ich hatte verloren.
2: Ah, und deswegen willst du eine Revanche.
1: Richtig.
2: Welches Song war das? Weißt du es noch?
1: Nee, das weiß ich leider nicht mehr.
2: Oh, dann wollen wir jetzt natürlich, dass du gewinnst, oder?
1: Ja, klar.
2: Ein 90s Summer Cap. Du kennst dich aus. Für alle, die das Spiel nicht kennen, wird jetzt Nicole aus Viersen das Spiel erklären. Los geht's.
1: Also, gleich läuft ein Song, der durch die KI verändert worden ist. Mhm. Und natürlich hoffe ich, dass ich den trotzdem erraten werde.
2: Okay, entweder wie der Song heißt oder von wem.
1: Okay, ich probiere es.
2: Ein 90s Summer Cap und los geht's.

0: Na, Nicole?
1: Mr. Wayne?
0: Ist richtig. Ist richtig, von Culture Beat.
1: Ah, klasse.
0: Wenn ich sagen darf, das war doch sau einfach.
1: Ja, das war einfach.
0: Okay, weil die KI ist manchmal böse. Manchmal gibt sie uns wirklich weirde Songs und manchmal sind sie fast, ja, sofort erratbar. Und das war tatsächlich sehr leicht, fand ich. Mr. Wayne, Culture Beat. Und damit gewinnst du, Nicole, endlich mal bei 90s Radio dein Summer Cap.
1: Super, vielen lieben Dank.
0: Passend zu dem geilen Wetter.
1: Richtig.
0: Wie oft und wie lange hörst du uns schon, Nicole?
1: Ewig.
0: Echt?
1: Also, ja, und gefühlt jeden Tag. Also, wir stehen morgens auf. Selbst meine kleine Tochter, die ist 4, die singt schon die Lieder mit.
0: Och,
1: also,
0: sehr schön. Hast du die gut erzogen?
1: Ja.
0: Dann vielen lieben Dank. Dabei belassen wir es, Nicole. Du hast alles richtig gemacht. Jetzt kannst du stolz in den Tag starten und sag, ich habe heute bei 90s Rob Green Morning gewonnen.
1: Super, vielen lieben Dank.
0: Bis dann, Nicole, und eine schöne Woche dir.
1: Dir auch. Ciao.
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1: Yes, am Mittwoch feiert die Love Parade Geburtstag und wird 37 Jahre alt und wir feiern mit und liefern euch den passenden Podcast. The Story of Love Parade, das ist wirklich so geil erzählt von Techno-DJ und von unserem Host Anja Schneider. Und dir hat die Love Parade auch was ganz Besonderes bedeutet, ne?
2: Also für mich als DJ war die Love Parade schon auch sehr wichtig, weil ich glaube, es hat uns aus den dunklen Kellern rausgeholt und hat auch den Beruf des DJs oder die Magie, die durchaus ein DJ hat, auch einer breiten Öffentlichkeit vorgestellt. 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Und dass wir vielleicht auch Popstar sein können, was wir damals nie sein wollten. Aber ich denke, das hat schon den DJ auf einen bestimmten Sockel gehoben. Ist mir jetzt nicht so wichtig mit dem Popstar, aber war sicherlich auch ein Fakt des Ganzen.
1: Sehr, sehr spannende Geschichten erzählt Anja Schneider in den ganzen Folgen. The Story of Love Parade findet ihr in der 90s 90s App und auf unserer Homepage. Und wir würden gerne mal von euch was hören. Wie habt ihr die Love Parade erlebt? Schickt mir gerne eure Geschichte als WhatsApp-Sprachnachricht über die 040 55 41 90 90. Und dann quatschen wir in der Show an. Mittwoch also feiert Love Parade Geburtstag und wird 37 Jahre alt. Cold Rock

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1: Im Studio Christiane Hampe. Die Hitzewelle in Deutschland ist erst einmal vorbei. Der Juni dürfte aber zu einem der heißesten Monate seit Aufzeichnungsbeginn werden. Vom Deutschen Wetterdienst heißt es, dass an über 250 Wetterstationen in den vergangenen Tagen neue Allzeithöchststände gemessen wurden. 11 Bundesländer meldeten Gluthitze von über 40 Grad. Bei Bodycams für Bundespolizisten droht ein Engpass. Davor warnt der Chef der Gewerkschaft der Polizei Roßkopf in der Rheinischen Post. Hintergrund ist, dass der bisherige Ausrüster den Support einstellt. Eine Ausschreibung für mehrere tausend Nachfolgegeräte ist laut GDP gescheitert. Der Tankrabatt ist beim Dieselkraftstoff offenbar nicht vollständig weitergegeben worden. Aus aktuellen Zahlen des IFO-Instituts geht hervor, dass Diesel im Schnitt nur rund 12 Cent günstiger geworden ist. Eigentlich hätten es knapp 17 Cent sein müssen. Morgen läuft der Tankrabatt übrigens aus. Bei der Fußball-WM hat Kanada das erste Achtelfinal-Ticket gelöst. Im ersten K.O.-Rundenspiel gegen Südafrika setzte sich der Co-Gastgeber dank eines Treffers in der Nachspielzeit mit 1:0 durch.
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1: Mit Sonne und Wolken geht's heute Morgen schon los, aber ganz durch ist das Ding noch nicht. In vielen Ecken können immer mal Schauer runterkommen. Dazu sind im Süden und Osten auch kräftige Gewitter drin, vereinzelt mit Unwettergefahr. Später werden es verbreitet 25 bis 29 Grad, vereinzelt auch bis 32 Grad. Morgen bleibt's bei Sonne und Wolken, dazu wieder Gewitter möglich, maximal um 30 Grad.
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3: Kurz nach 8:30 an diesem Montag. Guten Morgen, Rob Green hier. Gleich die Timeline. Wir gucken mal, was an diesem 29. Juni in den 90ern los war. Bis dahin Snows, Informer und Michael Jackson. Black or White.

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1: 29.06. Guten Morgen, Deutschland ist aktuell auch mitten im Fußball-WM-Fieber. Und heute im Jahr 98 ist die Fußball-WM auch im vollen Gange. Deutschland gewinnt heute damals, 1998, im Achtelfinale gegen Mexiko mit 2:1. Und parallel dazu steigt ein Song in die deutschen Charts von den Engländern. Die Lightning Seeds erobern mit Three Lions auch die deutschen Charts. Ein paar Tage später allerdings fliegt Deutschland dann raus im Viertelfinale gegen Kroatien. Und Schrecksekunde heute beim Michael Jackson Konzert 99 im Münchner Olympiastadion. Michael erleidet schwere Prellungen, nachdem eine Brücke auf der Bühne aus 15 Metern Höhe runtergekracht ist. Zu diesem Zeitpunkt singt er gerade Earth Song. Zum Glück kann sich Michael recht schnell wieder von diesem Unfall erholen. Und das war der 29.06. in den 90ern. 90s.
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Morgen, den Ei an diesem Montagmorgen mit Walk on By. Guten Morgen, Rob Green hier mit 90s Radio. Und denkt dran, in der App und auf 90s.de haben wir eine sehr geile digitale musikalische Welt für euch kreiert. Mit über 20 verschiedenen Radios mit verschiedenen Styles. Unter anderem gibt's auch 90s Zeros. Songs, die Ende der 90er, Anfang der 2000er liefen, sozusagen der Millennium Sound. Und aus diesem 90s Zeros Radio in der App und im Web aus dem Jahr 2000 mit Follow Me. Hier ist A

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1: Im Studio Christiane Hampe. Die Hitzewelle in Deutschland ist erst einmal vorbei. Der Juni dürfte aber zu einem der heißesten Monate seit Aufzeichnungsbeginn werden. Vom Deutschen Wetterdienst heißt es, dass an über 250 Wetterstationen in den vergangenen Tagen neue Allzeithöchststände gemessen wurden. 11 Bundesländer meldeten Gluthitze von über 40 Grad. Der Tankrabatt ist beim Dieselkraftstoff offenbar nicht vollständig weitergegeben worden. Aus aktuellen Zahlen des IFO-Instituts geht hervor, dass Diesel im Schnitt nur rund 12 Cent günstiger geworden ist. Eigentlich hätten es knapp 17 Cent sein müssen. Morgen läuft der Tankrabatt übrigens aus. In Venezuela haben Helfer nach dem schweren Doppelerdbeben einen Vater und seinen Sohn lebend aus den Trümmern gerettet. Knapp 4 Tage hatten sie dort ausgeharrt. Die Hoffnung, weitere Überlebende zu finden, schwindet allerdings mit jeder Stunde. Zehntausende Menschen werden noch vermisst. Deutschland startet bei der Fußball-WM in Nordamerika heute Abend in die K.O.-Runde. Im Sechzehntelfinale geht's gegen Paraguay. Für den DFB ist es das erste K.O.-Spiel bei einer Weltmeisterschaft seit 2014. Außerdem spielt heute noch Brasilien gegen Japan.
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1: Sonne und Wolken wechseln sich gerade ab und dazu kann es in vielen Ecken auch mal nass werden, teils mit kräftigen Gewittern. Im Lauf des Tages geht das ziemlich wechselhaft weiter. Am längsten freundlicher vom Niederrhein rauf bis Schleswig-Holstein. Sonst kommt es immer wieder zu Schauern und Gewittern bei 25 bis 29 Grad. Vereinzelt bis 32 Grad. Morgen wieder Sonne und Wolken.

Es ist kurz nach 9 an diesem Montag, den 29.06. 90s at work. Es sei denn, ihr genießt Sommerferienstart in Hessen, Rheinland-Pfalz und im Saarland. Dann habt ihr endlich mal Sommerurlaub und deswegen heute in der Show starten wir durch mit einem Sommersong aus dem Jahr 96. Hier mit Coco.

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1: Yes, guten Morgen, Rob Green hier. Diesen Mittwoch feiern wir ein besonderes Datum und zwar am 1. Juli. Vor 37 Jahren rollt die allererste Love Parade durch Berlin. 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
1: 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Und natürlich möchte ich gerne eure Stories hören. Deswegen habe ich jetzt für die Morning Show eine WhatsApp-Nummer eingerichtet. Und zwar, das ist die 040-55-41-90-90. Wart ihr dabei bei der Love Parade? Dann schickt mir eure Stories und wir quatschen am Mittwoch darüber in der Show. Die WhatsApp-Nummer ist die 040-55-41-90-90. Eure Stories zur Love Parade.

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1: Im Studio Christiane Hampe. Die Hitzewelle in Deutschland ist erst einmal vorbei. Der Juni dürfte aber zu einem der heißesten Monate seit Aufzeichnungsbeginn werden. Vom Deutschen Wetterdienst heißt es, dass an über 250 Wetterstationen in den vergangenen Tagen neue Allzeithöchststände gemessen wurden. 11 Bundesländer meldeten Gluthitze von über 40 Grad. VW stampft seine Entwicklungspartnerschaft für autonomes Fahren mit Bosch offenbar ein. Laut Bild hinkt das Milliardenprojekt der Konkurrenz weit hinterher. Im Zuge des Konzernumbaus nun also die Reißleine. VW will stattdessen Hardware und Software künftig zukaufen. In Venezuela schwindet die Hoffnung, weitere Überlebende nach dem schweren Erdbeben letzte Woche zu finden. Zehntausende Menschen werden immer noch vermisst. Gestern konnten ein Vater und sein Sohn 4 Tage nach dem Doppelbeben aus den Trümmern gerettet werden. Deutschland startet bei der Fußball-WM in Nordamerika heute Abend in die K.O.-Runde. Im 16. Finale geht's gegen Paraguay. Für den DFB ist es das erste K.O.-Spiel bei einer Weltmeisterschaft seit 2014. Außerdem spielt heute noch Brasilien gegen Japan.
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1: Sonne und Wolken wechseln sich gerade ab und dazu kann es in vielen Ecken auch mal nass werden, teils mit kräftigen Gewittern. Im Lauf des Tages geht das ziemlich wechselhaft weiter. Am längsten freundlicher vom Niederrhein rauf bis Schleswig-Holstein. Sonst kommt es immer wieder zu Schauern und Gewittern bei 25 bis 29 Grad. Vereinzelt bis 32 Grad. Morgen wieder Sonne und Wolken, dazu vor allem Richtung Süden bis zur Mitte kräftige Gewitter, maximal um 32 Grad.
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2: Es ist kurz nach 9:30. Guten Morgen zusammen. 90s at work an diesem Montag. Schön, dass ihr dabei seid. Everything but the girl missing. Und 99 am Ende des Jahrzehnts mit Maria Santana featuring the product G&B.

Wir sind deutschlandweit im Digitalradio DAB+, in der kostenlosen Sender-App und natürlich auf 90s90s.de und wenn ihr mögt, auch über die Smart Speaker. Mit dem coolen Sound der 90er geht's jetzt weiter. Deswegen schaltet ihr uns ein an diesem Montag und deswegen bin ich ja hier. Don't Talk, Just Kiss aus dem Jahr 91, Right Said Fred und Another Night, MC Zar, Real McCoy.

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1: Im Studio Christiane Hampe. Der Tankrabatt ist beim Dieselkraftstoff offenbar nicht vollständig weitergegeben worden. Aus aktuellen Zahlen des IFO-Instituts geht hervor, dass Diesel im Schnitt nur rund 12 Cent günstiger geworden ist. Eigentlich hätten es knapp 17 Cent sein müssen. Morgen läuft der Tankrabatt übrigens aus. Die Hitzewelle in Deutschland ist erstmal vorbei. Der Juni dürfte aber zu einem der heißesten Monate seit Aufzeichnungsbeginn werden. An über 250 Wetterstationen wurden laut DWD in den vergangenen Tagen neue Allzeithöchststände gemessen. 11 Bundesländer meldeten über 40 Grad. VW stampft seine Entwicklungspartnerschaft für autonomes Fahren mit Bosch offenbar ein. Laut Bild hinkt das Milliardenprojekt der Konkurrenz weit hinterher. Im Zuge des Konzernumbaus nun also die Reißleine. VW will stattdessen Hardware und Software künftig zukaufen. Zum ersten Mal seit 12 Jahren steht für die deutsche Fußballnationalmannschaft heute Abend ein WM-K.O.-Rundenspiel an. Gegner in Boston ist Paraguay, das ähnlich spielt wie Ecuador. Los geht's um 22.30 Uhr.
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1: Sonne und Wolken wechseln sich gerade ab und dazu kann es in vielen Ecken auch mal nass werden, teils mit kräftigen Gewittern. Im Lauf des Tages geht das ziemlich wechselhaft weiter. Am längsten freundlicher vom Niederrhein rauf bis Schleswig-Holstein. Sonst kommt es immer wieder zu Schauern und Gewittern bei 25 bis 29 Grad. Vereinzelt bis 32 Grad. Morgen wieder Sonne und Wolken, dazu vor allem Richtung Süden bis zur Mitte kräftige Gewitter, maximal um 32 Grad.
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4: 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Hallo, an diesem Montag, der vorletzte Junitag in 2026. Und der wird natürlich zünftig begangen mit Lenny Kravitz, gleich vorher noch C-Block. Und los geht's jetzt mit Savage Garden, To the Moon and Back.

0: Soundtrack, der meinen ersten Partyurlaub perfekt gemacht hat. Sascha über Lenny Kravitz, It Ain't Over Till It's Over.
1: War mal lustigerweise unser, obwohl es keiner ist, ein Partysong. Wir haben mit meiner Jungstruppe, unser erster gemeinsamer Mallorca-Urlaub, der war richtig schön, wie man sich das vorstellt, mit 18, 19. Und da war gerade dieser Song extrem aktuell. Und da sind wir in den Urlaub gefahren mit einer Kassette, wo dieses Lied mit drauf war. Und das fand ich super gut, denn da war ansonsten nur sehr viel Schrott drauf und das war ein tolles Lied, das ich sehr mochte und war sehr dankbar dafür, dass es mit auf diesem Sampler gelandet ist. 90s.

0: mit Bryan Adams durch den Montag.
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0: In genau zwei Tagen, da feiern wir zum 37. Mal dieses unglaubliche Event. Die allererste Love Parade zieht durch die Hauptstadt und es fing so klein an mit einer Mini-Demo. So 150 Leute waren dabei und gilt ja bis heute als Geburtsstunde der Berliner Techno-Kultur. In unserem Podcast The Story of Love Parade, da nimmt Techno-DJ und unser Podcast-Host Anja Schneider euch in neun super spannenden Folgen mit und erzählt zusammen mit vielen bekannten Protagonisten der Techno-Szene, wie aus so einer ganz kleinen Party-Idee sowas Krasses, Fettes und vor allem Wichtiges für die Szene werden konnte. Und sie kokettiert natürlich auch ein bisschen damit, dass es viele gab, die es gar nicht so zugeben wollten, die aber auch mit dabei waren.
2: Jeder hat, auch wenn er sagt, er steht nicht auf Techno, auf jeden Fall ein Lieblingslied. Und jeder war auch gern schon mal, auch nur vielleicht heimlich bei der Love Parade gucken. Also ich glaube, wir berühren damit ganz viele Menschen und können vielleicht wieder ein Lebensgefühl zusammenfügen, was uns gerade so ein bisschen verloren gegangen ist. Und ich wette, es gibt jede Menge Gänsehautmomente. Nicht nur musikalisch, auch von den Geschichten.
0: Ja, und ihr sorgt übrigens auch für diese Gänsehautmomente. Zwar nicht im Podcast, aber bei Rob Green in der Morning Show, denn wir möchten jetzt eure persönliche Story of Love Parade hören. Was sind eure Geschichten? Schickt sie uns einfach per Sprachnachricht rüber an Rob unter der Nummer, Achtung, 040 554

0491 90 90. Ich wiederhole nochmal eure Love Parade Geschichte bitte an WhatsApp Nummer 0405549090. Wir freuen uns auf eure Stories und ihr klickt euch rein 90s90s.de und hört den ganzen Podcast.

Neu dabei, Spike. Respect. Worte von Friederike aus Braunschweig über 90s Instagram.

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1: Heute im Jahr 1998, da war die Fußball-WM in vollem Gange. Deutschland gewinnt heute im Achtelfinale gegen Mexiko mit 2:1. Und parallel dazu steigt dieser Song hier in die deutschen Charts ein. Die Lightning Seeds erobern mit Three Lions auch die deutschen Charts. Die Englischen führen sie zur WM eh schon an. Deutschland fliegt allerdings ein paar Tage später dann im Viertelfinale gegen Kroatien aus dem Turnier. Und eine Schrecksekunde heute beim Michael Jackson Konzert 1999 im Münchner Olympiastadion. Michael erleidet schwere Prellungen, nachdem eine Brücke auf der Bühne aus 15 Metern Höhe runtergekracht ist. Zu diesem Zeitpunkt singt er gerade diesen Song hier. Earth Song. Zum Glück kann sich Michael recht schnell wieder von diesem Unfall erholen.
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Stepping Away, der vorletzte Junitag hier bei 90s 90s bei der Arbeit mit Marie und natürlich jetzt dann mittlerweile mit einem kompletten Summer-Feeling im Body. Und wenn das bei euch noch nicht so ist, dann helfen wir nach. Unser Summer-Hit Radio bei uns in der kostenfreien 90s 90s Sender-App und im Web ist jederzeit für euch da. Ob ihr es jetzt beim Grillen benötigt, um die Stimmung ein bisschen zu untermalen oder auch bei der Arbeit ein bisschen Summer-Feeling braucht. Hier bei uns kriegt ihr es immer. Baby, I love your way. Big Mountain sind damit drin, die gibt's jetzt.

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1: Im Studio Christiane Hampe. Der Tankrabatt ist beim Benzin wohl so gut wie komplett an die Autofahrer weitergegeben worden. Beim Diesel sind laut IFO-Institut nur 12 Cent angekommen. 17 hätten es eigentlich sein sollen. Der Rest ist offenbar in die Kassen der Mineralölkonzerne geflossen. Der Tankrabatt gilt nur noch bis morgen. Die Hitzewelle in Deutschland ist erstmal vorbei, der Juni dürfte aber zu einem der heißesten Monate seit Aufzeichnungsbeginn werden. An über 250 Wetterstationen wurden laut DWD in den vergangenen Tagen neue Allzeithöchststände gemessen. 11 Bundesländer meldeten über 40 Grad. VW stampft seine Entwicklungspartnerschaft für autonomes Fahren mit Bosch offenbar ein. Laut Bild hinkt das Milliardenprojekt der Konkurrenz weit hinterher. Im Zuge des Konzernumbaus nun also die Reißleine. VW will stattdessen Hardware und Software künftig zukaufen. In Venezuela schwindet die Hoffnung, weitere Überlebende nach dem schweren Erdbeben letzte Woche zu finden. Zehntausende Menschen werden immer noch vermisst. Gestern konnten ein Vater und sein Sohn 4 Tage nach dem Doppelbeben aus den Trümmern gerettet werden.
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1: Sonne und Wolken wechseln sich gerade ab und zu kommt auch mal ein Schauer runter. Vor allem Richtung Nordsee. Während weiter im Osten und Süden öfter kräftige Gewitter dabei sein können, mit Unwettergefahr. Bis zum Nachmittag bleibt's warm bis heiß mit 25 bis 29 Grad. Vereinzelt sind auch 32 Grad drin. Morgen geht's mit Sonne und Wolken weiter, dazu wieder Gewitter, maximal um die 30 Grad.
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4: 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Ja, man möchte sagen, durch einen Tauschdeal ist einer der größten 90s-Hits entstanden. Die Geschichte dazu, die gibt's hier gleich in einer Hit-Story. Vorher noch Neck, Laura Nonche.

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1: Eigentlich studiert Gala Kunst, doch ihre Nebenjobs als Fotografin bringen sie zur Musik. Sie schreibt Freed from Desire und lernt einen DJ kennen. Sie machen einen Deal. Sie macht Fotos von ihm und er verschafft ihr einen Plattenvertrag. 1996 wird der Song zum Eurodance-Hit und später ungewollt zu einer richtigen Stadionhymne. 90s, 90s. 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

0: when you get there. So klingt euer Montagarbeitstag mit Marie. Hi.
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0: Na, es war wieder ein kniffliges Kistchen da heute Morgen bei Rob Green. Er hat sich wieder einen Track genommen, ihn reingehauen in den KI-Generator. Und dabei rausgekommen ist, ja, mal gucken, ob ihr es erkennt. Ich verrate es mal noch nicht. Wir üben jetzt gemeinsam.

Deutsche Beat, Mr. Vain in einer sehr wilden Variante. Also alles ein bisschen umgemodelt, aber wer es dennoch erkannt hat, der ist auf jeden Fall bereit. Meldet euch an 90s90s.de für die nächste Runde Robs Mix-Up und sichert euch so die 90s90s Summer Cap.

sind neu dabei. Olive, you're not alone. Angebotet von Anita aus München über 90s Instagram.

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kräftiger Klapphit an einem Montag, das gilt bei uns. Hallo, gerade gehört Ace of Base hier bei 90s. Aber der Hit, von dem ich rede, ist natürlich von Mr. Will Smith. Und den findet ihr auch bei uns in unserem Klapphit Radio, in der kostenfreien Sender-App und im Web. Und gefühlt können wir damit ja so ein bisschen das Wochenende verlängern. Genau, das machen wir jetzt. Getting jiggy with it.

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1: Im Studio Christiane Hampe. Der Tankrabatt ist beim Benzin wohl so gut wie komplett an die Autofahrer weitergegeben worden. Beim Diesel sind laut IFO-Institut nur 12 Cent angekommen. 17 hätten es eigentlich sein sollen. Der Rest ist offenbar in die Kassen der Mineralölkonzerne geflossen. Der Tankrabatt gilt nur noch bis morgen. VW stampft seine Entwicklungspartnerschaft für autonomes Fahren mit Bosch offenbar ein. Laut Bild hinkt das Milliardenprojekt der Konkurrenz weit hinterher. Im Zuge des Konzernumbaus nun also die Reißleine. VW will stattdessen Hardware und Software künftig zukaufen. Viele Klamotten und Schuhe beim Online-Händler Shein sind offenbar stark mit Chemikalien belastet. Die Deutsche Umwelthilfe hat in einer Analyse herausgefunden, dass unter anderem eine Kapuzenjacke für Jugendliche Grenzwerte zum Teil um das 12.000-fache überschreitet. Deutschland startet bei der Fußball-WM in Nordamerika heute Abend in die K.O.-Runde. Im 16. Finale geht's gegen Paraguay. Für den DFB ist es das erste K.O.-Spiel bei einer Weltmeisterschaft seit 2014. Außerdem spielt heute noch Brasilien gegen Japan.
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1: Sonne und Wolken wechseln sich gerade ab und ab und zu kommt auch mal ein Schauer runter. Vor allem Richtung Nordsee. Während weiter im Osten und Süden öfter kräftige Gewitter dabei sein können mit Unwettergefahr. Bis zum Nachmittag bleibt's warm bis heiß mit 25 bis 29 Grad. Vereinzelt sind auch 32 Grad drin. Morgen geht's mit Sonne und Wolken weiter, dazu wieder Gewitter, maximal um die 30 Grad.
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4: 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Na, hier geht's ab, Freunde. Eine ganze Menge Ladies in den nächsten Minuten am Start. Unter anderem Britney Spears, Baby One More Time. Und los geht's mit den Spice Girls. Say You'll Be There.

0: auf der Bühne besser als im Interview. Mola Adebisi über Britney Spears' Baby One More Time.
1: Also ich war ein großer Britney Spears Fan und habe mich total gefreut, dass sie im Interview hatte. Und das war total lustig, weil Britney Spears spricht ganz leise. Das hat mich total genervt, weil jede Freispann, die ich gefragt habe, sie sagt, man hat nichts verstanden, ich musste immer näher kommen. Also es war ein Graus für mich, mit Britney Spears Interview zu machen. Aber sie singt trotzdem immer noch sehr gut, Britney Spears.

0: Ja, schei geil, so klingt der Montag. Ich bin Marie, hi.
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0: Ich muss schon sagen, das ist ein wilder Tag. Der 1. Juli, genau vor 37 Jahren. Das ist nämlich die Geburtsstunde von einer ganzen Kultur, und zwar der Berliner Technokultur. 150 Teilnehmer ziehen damals los durch die Hauptstadt, so eine Art Mini-Demo, die da angemeldet wurde. Und das war die allererste Love Parade. Wir wollen diesen Jahrestag natürlich mit euch feiern in unserem Podcast The Story of Love Parade. Da erzählt euch Techno-DJ und unsere Podcast-Host Anja Schneider in 9 sehr gut ausgearbeiteten und spannenden Folgen alles, was ihr wissen müsst rund um die Love Parade. Bekannte Protagonisten sind mit dabei, die die Techno-Szene natürlich in- und auswendig kennen. Und die berichten dann mit ihr zusammen, wie aus so einem kleinen Happening so ein riesen Ding geworden ist.
2: Techno hat etwas geschaffen, was sonst niemand geschaffen hat, eben so viele Leute zusammenzubringen, Emotionen gemeinsam zu erleben. Und man wird mitgerissen von einem Gefühl, was man...
0: ...dabei, die die Techno-Szene natürlich in- und auswendig kennen. Und die berichten dann mit ihr zusammen, wie aus so einem kleinen Happening so ein riesen Ding geworden ist.
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0664 1 90 90. Das ist unsere WhatsApp-Adresse, ja, also unsere Telefonnummer. Da schickt ihr uns eure Story of Love Parade von euch ganz persönlich rüber. Die werden dann bei Rob Green in der Morning Show rausgeholt und gezeigt der ganzen Community. Wir wollen eure Stories unter 0404 1 90 90 und freuen uns ganz doll über jeden, der da mitmacht. Und den ganzen Podcast, den hört ihr natürlich auf 90s90s.de.

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1: Heute im Jahr 1998, da war die Fußball-WM in vollem Gange. Deutschland gewinnt heute im Achtelfinale gegen Mexiko mit 2:1. Und parallel dazu steigt dieser Song hier in die deutschen Charts ein. Die Lightning Seeds erobern mit Three Lions auch die deutschen Charts. Die Englischen führen sie zur WM eh schon an. Deutschland fliegt allerdings ein paar Tage später dann im Viertelfinale gegen Kroatien aus dem Turnier. Und eine Schrecksekunde heute beim Michael Jackson Konzert 1999 im Münchner Olympiastadion. Michael erleidet schwere Prellungen, nachdem eine Brücke auf der Bühne aus 15 Metern Höhe runtergekracht ist. Zu diesem Zeitpunkt singt er gerade diesen Song hier. Den Earth Song. Zum Glück kann sich Michael recht schnell wieder von diesem Unfall erholen. 90s.
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0: Take My Hands Off You. Hier ist 90s, 90s, der coole Sound der 90er. Und ich muss ehrlich zugeben, ich fand das damals cute. Ich fand es cute, dass wir uns gegenseitig gefragt haben, willst du mit mir gehen? Wie niedlich ist denn das eigentlich, diese Frage an sich? Und ja, dann ist es auch noch ein Riesenhit von 5 Sterne Deluxe. Und den findet ihr bei uns in unserem Hip-Hop-Deutsch-Radio. Also klickt euch da gerne mal rein und hört noch mehr wie das hier. Richtig schöner Song. Heute an diesem Montag ein Stimmungsheber.
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1: Im Studio Christiane Hampe. Der Tankrabatt ist beim Benzin wohl so gut wie komplett an die Autofahrer weitergegeben worden. Beim Diesel sind laut IFO-Institut nur 12 Cent angekommen. 17 hätten es eigentlich sein sollen. Der Rest ist offenbar in die Kassen der Mineralölkonzerne geflossen. Der Tankrabatt gilt nur noch bis morgen. VW stampft seine Entwicklungspartnerschaft für autonomes Fahren mit Bosch offenbar ein. Laut Bild hinkt das Milliardenprojekt der Konkurrenz weit hinterher. Im Zuge des Konzernumbaus nun also die Reißleine. VW will stattdessen Hardware und Software künftig zukaufen. Die Obstbauern in Deutschland können sich wohl auf eine der besten Kirschernten seit Jahren freuen. Aktuell sieht es nach gut 50.000 Tonnen aus, so das Statistische Bundesamt. In Baden-Württemberg werden die meisten Süßkirschen angebaut. Bei den Sauerkirschen ist es Rheinland-Pfalz. Zum ersten Mal seit 12 Jahren steht für die deutsche Fußballnationalmannschaft heute Abend ein WM-K.O.-Rundenspiel an. Gegner in Boston ist Paraguay, das ähnlich spielt wie Ecuador. Los geht's um 22.30 Uhr.
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2: Wolken und Sonne wechseln sich gerade ab und vor allem Richtung Westen bleibt's meist ganz okay, während Richtung Osten und Süden auch mal kräftige Gewitter mit Regen hochgehen können. Bis zum Nachmittag wird es insgesamt warm bis heiß. Die Höchstwerte liegen meistens zwischen 25 und 29 Grad, vereinzelt auch bis 32 Grad. Morgen gibt's wieder viel Sonne, aber von Süden bis in die Mitte sind teils starke Gewitter drin. Dazu maximal um die 30 Grad.
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5: 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Um kurz nach 1. Hallo und ganz besonders liebe Grüße gehen nach Hessen, Rheinland-Pfalz und das Saarland. Denn für euch geht's rein in die Sommerferien. Und selbstverständlich haben wir hier den Sommersound aus den 90ern für euch parat, damit ihr diesen Tag so richtig zelebrieren könnt. Summer Dreaming, hier ist Katie Anai.

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1: Geschichte hinter All That She Wants geht auf eine persönliche Erfahrung von Gründungsmitglied Jonas Berggren zurück. Während seines Studiums lernt er eine Frau kennen, die immer unzufrieden ist und nur kurze Beziehungen führt. Der Song sollte eigentlich zuerst Mr. Ace heißen, später wird daraus All That She Wants. 90s, 90s.

0: gepflegt laut mitsingen und hat alle um sich herum beleidigt, ohne dass sie es merken. Hi, hier ist 90s an diesem Montag mit einem Blick zurück in die vergangene Woche. Aber keine Sorge, das mache nicht ich. Das macht gepflegt der Kollege Bürger Lars Dietrich. Jeden Samstag für euch am Start ab 8 und da schaut er hier zünftig zurück. Was ist passiert in dieser Woche in den 90ern?
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0: ging eine Falltür auf. Donny stürzte in die Tiefe und stoppte den Verlauf. Uiuiui, ist aber nochmal gut gegangen.
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2: Ja, nicht so eine ganz leichte Woche, die er da zusammen gerappt hat, aber wieder 1A. Am Samstag für euch am Start, Bürger Lastitrich, und jetzt hier vor euch George Michael.

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0: mit Get Down in die neue Woche rein. Hallo, egal ob Ferien oder bei der Arbeit, ich bin für euch am Start. Ich bin Marie, ihr hört 90s, 90s und zwar jetzt die Summer Edition. Jawohl, es gibt wieder einen Hit aus unserem Summer Hit Radio. Das findet ihr in der kostenfreien Sender-App und im Web. Also klickt euch da jederzeit mal rein und hört euch das ultimative Sommerfeeling aus den 90ern zurück. Jetzt mit Lou Bega, Mambo Number 5.
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1: Im Studio Christiane Hampe. Der Tankrabatt ist beim Benzin wohl so gut wie komplett an die Autofahrer weitergegeben worden. Beim Diesel sind laut IFO-Institut nur 12 Cent angekommen. 17 hätten es eigentlich sein sollen. Der Rest ist offenbar in die Kassen der Mineralölkonzerne geflossen. Der Tankrabatt gilt nur noch bis morgen. VW stampft seine Entwicklungspartnerschaft für autonomes Fahren mit Bosch offenbar ein. Laut Bild hinkt das Milliardenprojekt der Konkurrenz weit hinterher. Im Zuge des Konzernumbaus nun also die Reißleine. VW will stattdessen Hardware und Software künftig zukaufen. Die Obstbauern in Deutschland können sich wohl auf eine der besten Kirschernten seit Jahren freuen. Aktuell sieht es nach gut 50.000 Tonnen aus, so das Statistische Bundesamt. In Baden-Württemberg werden die meisten Süßkirschen angebaut. Bei den Sauerkirschen ist es Rheinland-Pfalz. Zum ersten Mal seit 12 Jahren steht für die deutsche Fußballnationalmannschaft heute Abend ein WM-K.O.-Rundenspiel an. Gegner in Boston ist Paraguay, das ähnlich spielt wie Ecuador. Los geht's um 22.30 Uhr.
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2: Wolken und Sonne wechseln sich gerade ab und vor allem Richtung Westen bleibt's meist ganz okay, während Richtung Osten und Süden auch mal kräftige Gewitter mit Regen hochgehen können. Bis zum Nachmittag wird's insgesamt warm bis heiß. Die Höchstwerte liegen meistens zwischen 25 und 29 Grad, vereinzelt auch bis 32 Grad. Morgen gibt's wieder viel Sonne, aber von Süden bis in die Mitte sind teils starke Gewitter drin, dazu maximal um die 30 Grad.
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5: 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Allerliebste Grüße um kurz nach 14 Uhr zu euch an die Arbeitsstelle oder aber in den ersten Urlaubstag, wenn ihr mit der Familie oder solo die Sonne genießt. Dann bitte mit dem richtigen Sound im Ohr. Gleich Genie in the Bottle. Vorher L'amour toujours, hier ist Gigi D'Agostino.

0: größter Moment war gleichzeitig sein letzter. DJ Bobo über Michael Jackson. They don't care about us.
1: Dürfte 1996 die Vorgruppe bei seiner History World Tour sein. Seine letzte Tour, die er jemals gemacht hat. Und bei seinem größten Konzert in seinem Leben in Prag 1996 durften wir dabei sein. Als Vorgruppe und 45 Minuten lang vor seinem Publikum unsere eigenen Hits spielen. Es war ein Riesenerlebnis, denn zum Schluss durfte ich Michael ankündigen mit den Worten: Ladies and Gentlemen, and now please welcome the King of Pop.

0: Inas, Inas Mai hier für euch. Hi.
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0: 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Und jetzt kommt aber der Knackpunkt. Zu diesem besonderen Geburtstag möchten wir nicht nur die Geschichten der Protagonisten hören, sondern vor allem möchten wir eure persönliche Story of Love Parade hören. Schickt uns die rüber per WhatsApp. Total easy. Schnell die Nummer abspeichern. Die ist 040 554 1 90 90. Also nochmal zum Mitschreiben: 040 554 1 90 90. Darüber bekommen wir bitte, bitte, bitte eure persönliche Story of Love Parade und die wird dann bei Rock Green in der Morning Show präsentiert. Vielen Dank schon mal jetzt. Ihr 1 90 90. Also nochmal zum Mitschreiben: 040 554 1 90 90. Darüber bekommen wir bitte, bitte, bitte eure persönliche Story of Love Parade. Und

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1: Heute im Jahr 1998, da war die Fußball-WM in vollem Gange. Deutschland gewinnt heute im Achtelfinale gegen Mexiko mit 2:1. Und parallel dazu steigt dieser Song hier in die deutschen Charts ein. Die Lightning Seeds erobern mit Three Lions auch die deutschen Charts. Die englischen führen sie zur WM eh schon an. Deutschland fliegt allerdings ein paar Tage später dann im Viertelfinale gegen Kroatien aus dem Turnier. Und eine Schrecksekunde heute beim Michael Jackson Konzert 1999 im Münchner Olympiastadion. Michael erleidet schwere Prellungen, nachdem eine Brücke auf der Bühne aus 15 Metern Höhe runtergekracht ist. Zu diesem Zeitpunkt singt er gerade diesen Song hier. Earth Song. Zum Glück kann sich Michael recht schnell wieder von diesem Unfall erholen.
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Britney Spears erstaunlich offen und sehr interessant, was sie zu erzählen hat. 90s, 90s, gerade habt ihr sie hier gehört, Born to Make You Happy. In einem Interview hat sie nämlich bekannt gegeben, sie wurde damals wirklich tief traumatisiert, als ihr die Hälfte ihrer Garderobe geklaut wurde. Ja, Mäntel, Schmuck, ganz viele Sachen, die ihr unheimlich wichtig waren. Und als sie die Verantwortliche dann gefragt hat, ja, sag mal, was ist denn hier passiert, wo sind meine Sachen hin? Da konnte man nichts für sie tun. Und das hat sie so stark getroffen, dass sie erklärt, ich habe zu 100% auf Instagram rebelliert und mich billig und wahrscheinlich heimlich wütend gezeigt, aufgrund des Vorfalls. Gut, wenn man es jetzt so betrachtet, dass es diese ganzen wilden Tänze, Messertänze, die sie da aufgeführt hat, tatsächlich ein bisschen erklärt. Wo wir gerade bei Tanzen sind, außer unserem Dance Radio in der kostenfreien Sender-App und im Web, habe ich jetzt für euch Stardust mit T. Music sounds better with you.

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1: Sonne und Wolken wechseln sich heute Nachmittag ab, aber gerade Richtung Osten kann es immer wieder ordentlich krachen mit Regen und kräftigen Gewittern. Sonst geht's bis zum Abend mal trocken, mal nass weiter. Dazu ist's warm bis heiß mit meist 25 bis 29 Grad, vereinzelt bis 32 Grad. Morgen bleibt's bei Sonne und Wolken. Dazu sind wieder teils starke Gewitter drin, maximal um die 30 Grad.
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4: 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Den ersten Arbeitstag haben wir fast geschafft. Also noch ein bisschen durchhalten. Und wir erleichtern das Ganze jetzt. Mit einem Griff in unser Sommerhits Radio findet ihr in der App oder im Web die Venga Boys. We're going to Ibiza. Und wir grüßen übrigens alle, vor allem in Hessen, Rheinland-Pfalz und dem Saarland. Da sind heute nämlich schon die Sommerferien gestartet. Ich bin Susanka. Schönen Montagnachmittag euch. 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
1: Eigentlich ist Dr. Alban Zahnarzt, doch am Wochenende legt er als DJ auf und wird entdeckt. Kurz darauf landet er mit It's My Life seinen größten Hit. Die Botschaft? Niemand soll ihm vorschreiben, wie er zu leben hat. Der Song geht weltweit durch die Decke und Dr. Alban bleibt der Musik treu.
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Take That Sure. Hier ist 90s 90s. Jetzt geht's ins Millennium Radio von 90s 90s. Über Homepage oder App könnt ihr das finden mit den geilsten Tracks der späten 90er und frühen 2000er. Und das hier ist mit Abstand mein allerliebster Track aus genau diesem Radio. Stammt aus dem Jahr 2000. Leute, wirklich, jetzt lauter machen. Hier ist Sonique. It feels so good.

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1: Sonne und Wolken wechseln sich heute Nachmittag ab, aber gerade Richtung Osten kann es immer wieder ordentlich krachen mit Regen und kräftigen Gewittern. Sonst geht's bis zum Abend mal trocken, mal nass weiter. Dazu ist's warm bis heiß mit meist 25 bis 29 Grad, vereinzelt bis 32 Grad. Morgen bleibt's bei Sonne und Wolken. Dazu sind wieder teils starke Gewitter drin, maximal um die 30 Grad.
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3: 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Noch eine Stunde durchhalten, dann ist spätestens Feierabend. Aqua, Barbie Girl sind mit am Start. Janet Jackson, Whoops Now vorher noch. Und Masterboy, Mr. Feeling.

0: passiert, wenn Berliner Schnauzen auf Barbies stoßen? Belle, Book and Candle über Aqua. Barbie Girl.
1: Haben wir tatsächlich getroffen in einem Studio in, ich weiß nicht, Madrid oder Barcelona. Wir waren viel in Spanien unterwegs. Wir hatten da zwei Songs auf Platz 1 und in der Werbung, da war das dann wirklich extrem, was vor dem Radiosender los war. Die prügelten sich da zwischen, also die Aqua und die Belle Book & Candle Fans. Und ja, dann haben wir die gesehen und die waren auch derartig zurechtgemacht. Also jetzt nicht, die waren nicht betrunken oder so. Ich meine, die waren richtig rausgeputzt und wir waren ganz normale Berliner Schnauzen und ja, wir haben uns aber trotzdem mal kurz die Hand gegeben.
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1: Heute im Jahr 1998, da war die Fußball-WM in vollem Gange. Deutschland gewinnt heute im Achtelfinale gegen Mexiko mit 2:1. Und parallel dazu steigt dieser Song hier in die deutschen Charts ein. Die Lightning Seeds erobern mit Three Lions auch die deutschen Charts. Die Englischen führen sie zur WM eh schon an. Deutschland fliegt allerdings ein paar Tage später dann im Viertelfinale gegen Kroatien aus dem Turnier. Und eine Schrecksekunde heute beim Michael Jackson Konzert 1999 im Münchner Olympiastadion. Michael erleidet schwere Prellungen, nachdem eine Brücke auf der Bühne aus 15 Metern Höhe runtergekracht ist. Zu diesem Zeitpunkt singt er gerade diesen Song hier. Earth Song. Zum Glück kann sich Michael recht schnell wieder von diesem Unfall erholen.
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Meine Damen und Herren, und zwar mit Shaggy Boombastic. Und wenn ihr mehr Clubhits entdecken wollt aus unserem Lieblingsjahrzehnt, klickt euch auf 90s90s.de ins entsprechende Radio. Hier ist Boombastic aus dem Jahr 95.

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1: Wechselnd bewölkt geht's gerade durch Deutschland und vor allem im Süden und Osten wird's immer mal wieder nass. Teils sind auch kräftige Gewitter dabei. Dazu ist's richtig warm mit maximal 25 bis 29 Grad, vereinzelt auch bis 32 Grad. Morgen dann Sonne und Wolken im Mix, vom Süden bis in die Mitte erneut Gewitter, sonst oft trocken und als Topwert bis 33 Grad.
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3: 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Schöne Sommerferien wünschen wir jetzt schon mal allen in Rheinland-Pfalz, dem Saarland und Hessen. Hier geht's nämlich heute schon los. Ansonsten starten wir alle jetzt in den Feierabend mit einem absoluten Sommerhit aus den 90ern. Dafür haben wir ein eigenes Radio installiert. Über 90s.de zu finden, hören wir jetzt Jennifer Lopez, Let's Get Loud. Ich bin Susanne.

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Ach komm, wir gehen mal ins Dinner Party Radio, oder? Jetzt so am Abend, da ist es immer schön, so gechillten, smoothen, aber auch coolen Sound zu haben. Der 90er eignet sich für ein Dinner, also so schön im Hintergrund laufen, aber auch immer, wenn ihr einfach entspannen wollt, ganz ehrlich. Das findet ihr wie alles andere über 90s90s.de oder unsere App. Und jetzt aus unserem Dinner Party Radio, Us 3 mit Cantaloupe.

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1: Sonne und Wolken wechseln sich heute Abend ab, aber vor allem im Süden und Osten kommt nochmal Regen runter, teils mit kräftigen Gewittern. In der Nacht zieht sich das nach und nach zurück, sonst bleibt's oft trocken bei Tiefstwerten zwischen 20 und 10 Grad. Morgen gibt's wieder Sonne mit ein paar Wolken, dazu vom Süden bis in die Mitte teils heftige Gewitter, maximal bis 32 Grad.
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4: 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Das ist der Montagabend mit Dr. Alban, Sing Halleluja. Für mich ein absolut krasser Track ist Mark Morrison, Return of the Mac. Das ist sowas zwischen fröhlich und geil. Und Intermission.

0: konnte einfach nicht du sagen. Mola Adebisi über Dr. Alban. Sing Hallelujah.
1: Dr. Alban Sing Hallelujah war eins meiner grausamsten Interviews, weil Dr. Alban aus Nigeria kommt und wir in unserer Sprache ältere Menschen immer mit sie ansprechen müssen. Das funktioniert nicht anders. Also war ich sehr, sehr irritiert. Er ist natürlich total locker und total cool, aber ich konnte das damals nicht, weil der Altersunterschied, ich war ja auch noch jung und er war ja schon ein bisschen älter zu dem Zeitpunkt und ich bin damit nicht zurechtgekommen, ihn zu duzen. Deswegen habe ich dann versucht, da so rumherum zu schiffen. Das ist ein sehr, sehr krampfiges Interview draus geworden. Aber trotzdem singt er immer noch gut, Dr. Alban. Sing.

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0: Die Love Parade feiert jetzt am Mittwoch ihren 37. Geburtstag und wir haben The Story of Love Parade, den entsprechenden Podcast bei uns auf der Homepage oder in der App. Host ist Anja Schneider, Techno-DJ-Größe, und sie sagt ganz klar, dieser Podcast, das ist nicht nur was für Techno-Fans.
2: Techno hat etwas geschaffen, was sonst niemand geschaffen hat, eben so viele Leute zusammenzubringen, Emotionen gemeinsam zu erleben. Und das sind so Momente, auch wenn man davon hört, zum Beispiel kann ich es immer nur vergleichen, okay, ich sag's jetzt einfach, ich bin kein großer Fußballfan, aber wenn ich im Fußballstadion finde, dann finde ich es auch geil. Kann ich jetzt auch mit Karneval so sagen, okay? Weiß ich nicht, ob das da jetzt auch so funktionieren würde, aber wenn man dann ist bei solchen Geschichten oder auf ein Konzert geht, auch einer Band, man wird mitgerissen von einem Gefühl, was man zusammen erlebt, und dieses Zusammenerleben, das vermittelt auch der Podcast und das ist echt ziemlich cool.
0: Ob wir noch Fußballfans sind, das entscheidet sich heute ab 22.30 Uhr bei der WM. Aber kommen wir zurück zum Thema. Was wir ganz gerne von euch mal wissen würden, habt ihr eine Love Parade Story, also irgendwas Krasses, Lustiges oder Skurriles bei der Love Parade erlebt, dann schickt uns mal eine Sprachnachricht. Das geht jetzt bei uns, yay, über die 040 5541 9090. Eure persönliche Story of Love Parade über die 040 5541 9090 geht direkt an Rob in die Morning Show.

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So klingt der Sommer. Hier ist 90s und 90s und zu ihnen haben wir euch geschickt. Wir haben euch Tickets spendiert für Wet, Wet, Wet. Sie kommen direkt jetzt bei uns aus dem Love Songs Radio über die App zu finden oder Homepage. Hier ist Love is All Around und damit einen schönen Montagabend euch. Ach,

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2: Sonne und Wolken wechseln sich heute Abend ab, aber vor allem im Süden und Osten kommt nochmal Regen runter, teils mit kräftigen Gewittern. In der Nacht zieht sich das nach und nach zurück, sonst bleibt's oft trocken bei Tiefstwerten zwischen 20 und 10 Grad. Morgen gibt's wieder Sonne mit ein paar Wolken, dazu vom Süden bis in die Mitte teils heftige Gewitter, maximal bis 32 Grad.
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5: 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Euch einen schönen Montagabend. Besonders schön werdet ihr es haben, wenn ihr aus Rheinland-Pfalz, dem Saarland oder Hessen kommt. Da sind nämlich ab heute schon Sommerferien. Aber wir alle haben das Sommerhit. Radio über 90s90s.de oder in der App findet ihr das Ganze. Und wir hören daraus Robert Miles, Children und Erasure Always jetzt. Ich bin Susanka und wünsche einen schönen Abend.

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3: Waren bei den Gallagher-Brüdern Anfang der 90er an der Tagesordnung. Noel beschreibt die Phase als eine schwarze Zeit. Nur mit der Unterstützung seiner damaligen Freundin schaffte er es wieder clean zu werden. Er nennt sie in der schwierigen Zeit seine persönliche Wonderwall. Davon inspiriert entsteht der größte aller Oasis-Songs.
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gehen rein ins Sommerhits Radio und ich bin mir sicher, dass viele von euch den Track, der jetzt kommt, lange nicht mehr gehört haben, aber ihr kennt ihn alle und werdet vielleicht auch ein bisschen mitgrölen. Hier kommt gleich Garcia mit Vamonos und ich bin Susanka, gehe jetzt und finde mich hier morgen wieder ein ab 15 Uhr. Also euch einen schönen Abend und übrigens, wenn ihr mehr Sommerhits der 90er wollt, einfach klicken auf 90s90s.de.

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1: Sonne und Wolken wechseln sich heute Abend ab, aber vor allem im Süden und Osten kommt nochmal Regen runter, teils mit kräftigen Gewittern. In der Nacht zieht sich das nach und nach zurück, sonst bleibt's oft trocken bei Tiefstwerten zwischen 20 und 10 Grad. Morgen gibt's wieder Sonne mit ein paar Wolken, dazu vom Süden bis in die Mitte teils heftige Gewitter, maximal bis 32 Grad.

0: Ruhestörung und ersten Tanzversuchen. MC Fetty über Culture Beat, Mr. Vain.
1: Da habe ich mir auch die gleiche Maxi geholt, als das rauskam. Und hab's hoch und runter gehört. Ich glaube, die Nachbarn, die haben mich gehasst dafür. Und dann hatte ich so eine kleine Kompaktanlage, wo das dann immer hoch und runter lief und abgefeiert. Und dann hat man seine Party zu Hause gemacht. Ich glaube, da hat man so ein bisschen angefangen zu dancen auch und so.

0: Dog.
1: Doggy Dog.
2: 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Prince, Italjoe mit Marky Mark.

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1: Wolken und schwüle Luft sind heute Abend noch ein Thema. Und vor allem im Südosten kann es auch noch mal ordentlich krachen mit Gewittern und Starkregen. Später beruhigt sich das Ganze eher. In der Nacht bleibt es sonst oft trocken, bei Tiefstwerten zwischen 20 und 10 Grad. Morgen dann Sonne und Wolken, aber besonders im Süden bis in die Mitte wieder Gewittergefahr.

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1: 1993 wird The Rhythm of the Night erst nur in wenigen Ländern veröffentlicht. In Italien schießt der Song sofort auf Platz 1 und startet erst danach weltweit durch. Dabei gehört die Stimme, die wir hören, gar nicht der Frau im Musikvideo. Ein typisches und oft genutztes Erfolgsrezept in den 90ern.
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1: Wolken und schwüle Luft sind heute Abend noch ein Thema. Und vor allem im Südosten kann es auch noch mal ordentlich krachen mit Gewittern und Starkregen. Später beruhigt sich das Ganze eher. In der Nacht bleibt es sonst oft trocken, bei Tiefstwerten zwischen 20 und 10 Grad. Morgen dann Sonne und Wolken, aber besonders im Süden bis in die Mitte wieder Gewittergefahr. Nach oben geht's bis rund 30.

0: diesem Lied bekomme ich jedes Mal Gänsehaut. Adel Tawil über C-Block. So strung out.
1: Oh mein Gott, C-Block. Da habe ich gerade angefangen, Musik zu machen. Und dann sind die auf Tour gegangen. Und ein Traum wurde wahr. Denn ich mit meiner Band durften bei C-Block mit auf Tour und haben quasi als Vorband gespielt. Das waren meine ersten Auftritte. Und jedes Mal, wenn dieses Lied kommt, kriege ich Gänsehaut. Deswegen hier C-Block, so.

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1: Wolken und schwüle Luft sind heute Abend noch ein Thema. Und vor allem im Südosten kann es auch noch mal ordentlich krachen mit Gewittern und Starkregen. Später beruhigt sich das Ganze eher. In der Nacht bleibt es sonst oft trocken, bei Tiefstwerten zwischen 20 und 10 Grad. Morgen dann Sonne und Wolken, aber besonders im Süden bis in die Mitte wieder Gewittergefahr. Nach oben geht's bis rund 30 Grad.

0: 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Disco 2000, Pulp.
1: Ein trauriger Song mit einem glücklichen Ende für Pulp. Der Text dreht sich um einen Nerd, der heimlich in seine Sandkassenfreundin verliebt ist, das beliebteste Mädchen der Schule. Ein Happy End gibt's nicht, sie gehen getrennte Wege und sehen sich nie wieder. Jarvis Cocker und Pulp verhilft allerdings der Song 1996 zum großen Durchbruch. Pulp gibt es nämlich schon seit 1977, also 19 Jahre lang warten die unverstandenen Nerds auf Erfolg. Und 19 Jahre später kommt ihr persönliches Happy End. 90s, 90s.

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1: Wolken und schwüle Luft sind heute Abend noch ein Thema. Und vor allem im Südosten kann es auch noch mal ordentlich krachen mit Gewittern und Starkregen. Später beruhigt sich das Ganze eher. In der Nacht bleibt es sonst oft trocken, bei Tiefstwerten zwischen 20 und 10 Grad. Morgen dann Sonne und Wolken, aber besonders im Süden bis in die Mitte wieder Gewittergefahr. Nach oben geht's bis rund 30 Grad.

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2: Eine Tour in Japan und einem anschließenden langen Trip durch Asien schreibt Seal Crazy. Der Sänger sagt, dass die Reise einerseits ein echter Kulturschock war, andererseits habe er viel über sich selbst gelernt. Mit Crazy schafft es Seal nach eigener Aussage zum ersten Mal ein persönliches Lied über sich selbst zu schreiben.
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1: Wolkig geht's gerade durch die Stunden und im Südosten sind noch ein paar kräftige Gewitter dabei. Später lassen die aber nach. Sonst bleibt's meist trocken. Die Temperaturen liegen aktuell zwischen 20 und 10 Grad. Heute am Tag dann Sonne und Wolken im Mix und vor allem im Süden kann's vereinzelt nochmal krachen. Maximal werden's bis zu 30 Grad.

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1: Wolkig geht's gerade durch die Stunden und im Südosten sind noch ein paar kräftige Gewitter dabei. Später lassen die aber nach. Sonst bleibt's meist trocken. Die Temperaturen liegen aktuell zwischen 20 und 10 Grad. Heute am Tag dann Sonne und Wolken im Mix und vor allem im Süden kann es vereinzelt nochmal krachen. Maximal werden es bis zu 30 Grad.
2: Der coole Sound.